0: Tälern geht es bis auf 9 Grad runter. Am Pfingstmontag scheint dann wieder durchweg die Sonne. Im Tagesverlauf bilden sich ein paar weniger harmlose Wolken. Die Temperaturen steigen auf 26 bis 32 Grad. Am Dienstag ändert sich daran wenig. Am Mittwoch gibt es mit einer schwachen Kaltfront vor allem im Süden wieder mehr Wolken und auch einzelne Schauer und Gewitter.
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2: Schön, dass ihr noch oder schon dabei seid. Ich bin Simon Negersberger. Pfingstmontag um kurz nach 2 ist ja so eine Uhrzeit zwischen Nachtruhe oder frühem Start. Je nachdem, auf welcher Seite ihr gerade unterwegs seid. Ihr seid auf jeden Fall in guter Gesellschaft. Ihr hört Arabella. Danke fürs Einschalten.

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1: Sommerliche Tage und eine sommerliche Nacht mit teils Tiefstwerten von 16 Grad. In manchen Alpentälern geht's bis auf 9 Grad runter. Am Pfingstmontag scheint dann wieder durchweg die Sonne. Im Tagesverlauf bilden sich ein paar weniger harmlose Wolken. Die Temperaturen steigen auf 26 bis 32 Grad. Am Dienstag ändert sich daran wenig. Am Mittwoch gibt's mit einer schwachen Kaltfront vor allem im Süden wieder mehr Wolken und auch einzelne Schauer und Gewitter.
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Lips Inc. und Funky Town. Ihr hört Arabella Bayern. Danke fürs Einschalten. Und es gibt Songs, die klingen sofort nach Straße, Lederjacke und dem festen Entschluss, einfach weiterzugehen. Und Here I Go Again von Whitesnake ist genauso ein Song. Ein Rockklassiker über Alleinsein, Aufbruch und dieses verdammt große Gefühl von Freiheit.

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1: Ich bin Justin Hamm. Das heiße Pfingstwochenende genießen viele im oder am Wasser. Es war gestern oft voll an den Seen und in Frei- und Schwimmbädern. Die Deutsche Lebensrettungsgesellschaft warnt jedoch vor der Gefahr tödlicher Badeunfälle. Mehr von Tanja Wagner.
2: So mancher Bademeister durfte die Tage mit einem mulmigen Gefühl am Beckenrand sitzen, denn noch immer gibt es laut DLRG viel zu viele Nichtschwimmer im Land. In etlichen Schwimm- und Freibädern gilt mittlerweile die Regel, ohne Bronzeabzeichen geht's ohne erwachsene Begleitung auch nicht hinein. Große Gefahren lauern auch an unbeaufsichtigten Badestellen.
1: In der SPD gibt es Widerstand gegen mögliche Kürzungen beim Elterngeld. Fraktionsvize Dagmar Schmidt hat sich im Spiegel dagegen ausgesprochen, das Elterngeld pauschal zu kürzen. Familienpolitik müsse verlässlich und planbar bleiben. Hintergrund: Finanzminister Klingbeil hat alle Ministerien zu Einsparungen verpflichtet. Familienministerin Prien hatte deshalb eine Verkürzung der Bezugsdauer oder niedrigere Leistungen ins Spiel gebracht. In Füssen hat die Polizei 2 Hunde aus einem überhitzten Auto gerettet. Die Tiere waren gestern am frühen Abend über längere Zeit in dem Fahrzeug eingesperrt. Gegen die 71 Jahre alte Besitzerin läuft jetzt ein Ermittlungsverfahren wegen eines möglichen Verstoßes gegen das Tierschutzgesetz. Die Polizei erinnert nochmal, Kinder und Tiere sollten bei hohen Temperaturen nicht im Auto gelassen werden, auch nicht bei geöffnetem Fenster. Ein recht erfolgreicher Auftakt für die deutschen Teilnehmenden beim zweiten Tennis-Grand-Slam des Jahres, den French Open. Deutschlands Nummer 1 Alexander Zverev erledigte seine Erstrundenaufgabe in Paris ohne Probleme 3:0 gegen den Franzosen Benjamin Bonzi. Tamara Korpatsch gewann gegen die Spanierin Sara Sorribes-Tormo glatt in 2 Sätzen. Jannik Hanfmann musste sich nach einem 1:3 gegen Hamad Medjedovic aus Serbien verabschieden.
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1: Sommerliche Tage und eine sommerliche Nacht mit teils Tiefstwerten von 16 Grad. In manchen Alpentälern geht's bis auf 9 Grad runter. Am Pfingstmontag scheint dann wieder durchweg die Sonne. Im Tagesverlauf bilden sich ein paar wenige harmlose Wolken. Die Temperaturen steigen auf 26 bis 32 Grad. Am Dienstag ändert sich daran wenig. Am Mittwoch gibt's mit einer schwachen Kaltfront vor allem im Süden wieder mehr Wolken und auch einzelne Schauer und Gewitter.
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3: Servus, ich bin Simon Egersberger. Für euch ist entweder noch Nacht oder es beginnt schon langsam der Tag. Wahrscheinlich arbeiten. Dann danke, dass ihr auch am Feiertag schon so früh loslegt. Ohne euch würde ja gar nichts laufen. Arabella ist bei euch. Kommt gut in diesen Montag.

Hier ist Arabella, servus. Also, wenn wir uns die Stimmung bei uns im Land mal so anschauen, könnte man ja meinen, wir stehen alle kurz vorm kompletten Dauerchaos. Umso spannender ist ein Blick auf so ein neues großes Ranking. Deutschland ist 2026 tatsächlich das viertbeste Land der Welt. Die Studie schaut nicht nur auf Geld oder Wirtschaft, sondern auch darauf, wie gut ein Land insgesamt funktioniert. Also, bei Sachen wie Gesundheit, Infrastruktur, Chancen, Regierungsführung, Natur und natürlich auch Bürgerbeteiligung. Und genau dieses Gleichgewicht scheint bei uns ziemlich gut zu klappen. Im Bericht ist sogar von einer nahezu unübertroffenen sozialen Infrastruktur die Rede. Beim Gesundheitswesen und beim Arbeitsmarkt liegt Deutschland weltweit auf Platz 2. Vor uns landen nur noch Schweiz, Dänemark und Schweden. Heißt also, bei aller Kritik, die es natürlich gibt, scheint unser Land in vielen Bereichen eigentlich doch ziemlich viel richtig zu machen. Vielleicht ein ganz schöner Gedanke für die Nacht.

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1: Sommerliche Tage und eine sommerliche Nacht mit teils Tiefstwerten von 16 Grad. In manchen Alpentälern geht's bis auf 9 Grad runter. Am Pfingstmontag scheint dann wieder durchweg die Sonne. Im Tagesverlauf bilden sich ein paar weniger harmlose Wolken. Die Temperaturen steigen auf 26 bis 32 Grad. Am Dienstag ändert sich daran wenig. Am Mittwoch gibt's mit einer schwachen Kaltfront vor allem im Süden wieder mehr Wolken und auch einzelne Schauer und Gewitter.
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1: Ich bin Justin Hamm. Internationale Friedensmissionen sind derzeit stark in Gefahr. Das zeigt ein Bericht des Stockholmer SIPRI-Instituts. Demnach gab es in den vergangenen 25 Jahren nie so wenige UN-Blauhelme und andere Einsatzkräfte bei Friedensoperationen wie zuletzt. Kollegin Julia Weschenbach, was sind die Gründe dafür?
2: Ein perfekter Sturm aus finanziellen und politischen Faktoren, sagen die Forscher. Allein den UN-Blauhelmen fehlten im vergangenen Jahr 2 Milliarden US-Dollar. Die USA schulden den Vereinten Nationen Milliarden an Mitgliedsbeiträgen, unter anderem für die Friedensmissionen. Die Finanzprobleme könnten dramatische Folgen haben. Mehr Konflikte, die zivile Bevölkerung härter treffen.
1: Der Wirtschaftsweise Achim Truger fordert, dass Beamte künftig in die gesetzliche Krankenversicherung einzahlen sollen. In der Neuen Osnabrücker Zeitung sagt er, es sei völlig falsch, Beamte daraus zu halten. Durch ihre guten Gehälter würde die Kassenlage gestärkt. Truger stellt außerdem grundsätzlich in Frage, ob Deutschland so viele Beamte braucht. Lehrer und Professorinnen müssten seiner Meinung nach nicht zwingend verbeamtet werden. Eine Gleitschirmpilotin hat einen unglaublichen Unfall mit einem Kleinflugzeug erlebt und das Ganze live gefilmt. Auf den Aufnahmen, die die Österreicherin auf Instagram hochlud, ist zu sehen, wie eine Cessna über ihrem Kopf vorbeirast und den Gleitschirm zerfetzt. Die 44-Jährige konnte den Rettungsschirm auslösen und sicher landen. Der Unfall passierte am Samstag bei Zell am See. Die Polizei ermittelt nun gegen die Piloten des Flugzeugs. Nach einem Jahr im Amt veröffentlicht Papst Leo heute seine erste Enzyklika. In dem mehr als 100 Seiten langen Lehrschreiben geht es um das Thema künstliche Intelligenz. Die erste Enzyklika in der Amtszeit eines neuen Papstes gilt vielfach als eine Art Regierungserklärung für dessen Pontifikat. Leos Lehrschreiben trägt den Namen Magnifica Humanitas, also großartige Menschheit.
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1: Zum Pfingstmontag scheint heute wieder durchweg die Sonne. Im Tagesverlauf bilden sich ein paar wenige harmlose Wolken. Die Temperaturen, die steigen auf 26 bis 32 Grad maximal. Morgen ändert sich wenig. Am Mittwoch ziehen vor allem im Süden wieder mehr Wolken durch, mit einzelnen Schauern und Gewittern. Danach scheint bis Freitag wieder häufig die Sonne. Es kühlt dann auch etwas ab.
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3: Schönen guten Morgen, ich bin Simon Egersberger. Pfingstmontag hat ja gleich von Anfang an einen ganz anderen Klang als so ein normaler Wochenstart. Kein normaler Montag für uns alle, sondern alles so ein bisschen entspannter. Und genauso darf dieser Morgen auch beginnen. Schön, dass ihr noch oder schon dabei seid. Und falls ihr arbeitet, ruhige Schicht. Und danke fürs Einschalten.

Ihr hört Arabella, danke fürs Einschalten. Wir haben Pfingstferien in Bayern, vielleicht habt ihr auch Urlaub, seid gerade sogar unterwegs und plant schon die erste Pause mit Kaffee und Breze. Spannend ist ja, dieser klassische große Jahresurlaub, der ist irgendwie ein bisschen aus der Mode gekommen. Neue Buchungsdaten zeigen nämlich, dass wir dieses Jahr lieber öfter mal kurz wegfahren, statt einmal ganz lang. Fast jede zweite Buchung liegt inzwischen nur noch bei so 4 Nächten ungefähr. Einfach mal kurz raus, ohne gleich den halben Jahresurlaub zu verbraten. Besonders gefragt übrigens immer noch Mallorca, Barcelona und Rom. Gleichzeitig holen aber auch Städte wie Istanbul und Budapest kräftig auf, weil viele beim Reisen inzwischen noch genauer auf Preis und Qualität schauen. Bleibt uns ja auch gar nichts anderes übrig. Heißt also, wegfahren ja, aber gerne clever, kurz und richtig schön. Und wenn ihr gerade losfahrt oder schon unterwegs seid, dann kommt gut durch die Nacht und eurem Urlaub Stück für Stück ein bisschen näher.

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1: Zum Pfingstmontag scheint heute wieder durchweg die Sonne. Im Tagesverlauf bilden sich ein paar wenige harmlose Wolken. Die Temperaturen, die steigen auf 26 bis 32 Grad maximal. Morgen ändert sich wenig. Am Mittwoch ziehen vor allem im Süden wieder mehr Wolken durch, mit einzelnen Schauern und Gewittern. Danach scheint bis Freitag wieder häufig die Sonne. Es kühlt dann auch etwas ab.
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1: Ich bin Justin Hamm. Guten Morgen. Sinkende Truppenzahlen, Finanzierungsprobleme und geopolitische Blockaden. Internationale Friedensmissionen sind derzeit in Gefahr. Das berichtet das SIPRI-Institut. Ende 2025 waren nur noch rund 79.000 UN-Blauhelme und andere Einsatzkräfte im Einsatz. Das ist der niedrigste Stand seit mindestens 25 Jahren. Hauptgrund war eine Finanzierungslücke. SIPRI sagt, wenn das so weitergeht, drohen mehr Konflikte mit schlimmeren Folgen für die Zivilbevölkerung. Das heiße Pfingstwochenende genießen viele im oder am Wasser. Es war gestern oft voll an den Seen und in Frei- und Schwimmbädern. Die Deutsche Lebensrettungsgesellschaft warnt jedoch vor der Gefahr tödlicher Badeunfälle. Mehr von Tanja Wagner.
2: So mancher Bademeister durfte die Tage mit einem mulmigen Gefühl am Beckenrand sitzen. Denn noch immer gibt es laut DLRG viel zu viele Nichtschwimmer im Land. In etlichen Schwimm- und Freibädern gilt mittlerweile die Regel, ohne Bronzeabzeichen geht's ohne Erwachsenebegleitung auch nicht hinein. Große Gefahren lauern auch an unbeaufsichtigten Badestellen.
1: In Bayern ist die Zahl der Fahrraddiebstähle im vergangenen Jahr deutlich zurückgegangen. Trotzdem werden im Schnitt immer noch mehr als 60 Räder pro Tag geklaut. Der Schaden liegt bei über 27 Millionen Euro, deutlich mehr als noch vor ein paar Jahren, weil heute viele teure E-Bikes gestohlen werden. Und wer sein Rad verliert, sieht's meist nicht wieder. Die Aufklärungsquote liegt bei gerade mal 13,6%. In der Basketball-Bundesliga gibt's zwei entscheidende Spiele im Kampf ums Playoff-Halbfinale. Würzburg hat die Serie gegen Bonn ausgeglichen. Nach dem 82-70 Sieg steht es nun 2-2. Und auch Berlin hat gegen Vechta Spiel 5 erzwungen durch ein 85-79. Die Entscheidungen fallen jeweils am Mittwoch. München und Bamberg hatten es schon ins Halbfinale geschafft.
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1: Zum Pfingstmontag scheint heute wieder durchweg die Sonne. Im Tagesverlauf bilden sich ein paar wenige harmlose Wolken. Die Temperaturen, die steigen auf 26 bis 32 Grad maximal. Morgen ändert sich wenig. Am Mittwoch ziehen vor allem im Süden wieder mehr Wolken durch, mit einzelnen Schauern und Gewittern. Danach scheint bis Freitag wieder häufig die Sonne. Es kühlt dann auch etwas ab.
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3: Morgen, ich bin Simon Igersberger. Heute vor 114 Jahren hat die Zahnradbahn auf dem Wendelstein losgelegt. Vielleicht eine Ausflugsidee für den Feiertag heute. Noch mehr Freizeit- und Ausflugstipps haben wir immer für euch auf unserer Homepage. Kommt gut in den Pfingstmontag.

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1: Zum Pfingstmontag scheint heute wieder durchweg die Sonne. Im Tagesverlauf bilden sich ein paar wenige harmlose Wolken. Die Temperaturen, die steigen auf 26 bis 32 Grad maximal. Morgen ändert sich wenig. Am Mittwoch ziehen vor allem im Süden wieder mehr Wolken durch, mit einzelnen Schauern und Gewittern. Danach scheint bis Freitag wieder häufig die Sonne. Es kühlt dann auch etwas ab.
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1: Ich bin Joshua Heise. Guten Morgen. Wie soll das Finanzloch in der gesetzlichen Krankenversicherung gestopft werden? Der Wirtschaftsweiser Achim Truger fordert, dass auch Beamte künftig in die GKV einzahlen sollen. In der Neuen Osnabrücker Zeitung sagte er, durch die guten Gehälter von Beamten würde die Kassenlage gestärkt. Truger stellt außerdem grundsätzlich in Frage, ob zum Beispiel Lehrerinnen oder Professoren überhaupt verbeamtet werden müssen. Internationale Friedensmissionen sind in Gefahr. Das zeigt ein Bericht des Stockholmer SIPRI-Instituts. Demnach gab es in den vergangenen 25 Jahren nie so wenige UN-Blauhelme und andere Einsatzkräfte bei Friedensoperationen wie zuletzt. Kollegin Julia Weschenbach, was sind die Gründe?
2: Ein perfekter Sturm aus finanziellen und politischen Faktoren, sagen die Forscher. Allein den UN-Blauhelmen fehlten im vergangenen Jahr 2 Milliarden US-Dollar. Die USA schulden den Vereinten Nationen Milliarden an Mitgliedsbeiträgen, unter anderem für die Friedensmissionen. Die Finanzprobleme könnten dramatische Folgen haben. Mehr Konflikte, die die zivile Bevölkerung härter treffen.
1: Die Deutsche Bahn will im Regionalverkehr wieder auf über 90% Pünktlichkeit kommen. Zuletzt hat das vor mehr als einem Jahr geklappt. Als Hauptproblem gilt die marode Infrastruktur. Letztes Jahr wurden knapp 20 Milliarden Euro in rund 26.000 Baustellen gesteckt. Trotzdem hakt es weiter gewaltig. Immerhin, die Fahrgastzahlen steigen. Im April gab es knapp 10% mehr Reisende als im Vorjahr. Wir bleiben beim Thema. Ein Regionalzug mit über 300 Passagieren ist am Abend in der Nähe von Ingolstadt evakuiert worden. Der Zug war auf Höhe Stammham im Landkreis Eichstätt plötzlich stehen geblieben, so die Polizei. Der Grund ist noch unklar. Rettungskräfte halfen den Menschen aus dem Zug. Die Betroffenen wurden dann mit Bussen über die A9 weitergebracht.
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1: Zum Pfingstmontag scheint heute wieder durchweg die Sonne. Im Tagesverlauf bilden sich ein paar weniger harmlose Wolken. Die Temperaturen steigen auf 26 bis 32 Grad. Morgen ändert sich wenig. Am Mittwoch ziehen vor allem im Süden immer mehr Wolken durch, mit einzelnen Schauern und Gewittern. Danach scheint bis Freitag wieder häufig die Sonne. Es kühlt dann auch etwas ab.
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2: Zum Pfingstmontag scheint heute wieder durchweg die Sonne. Im Tagesverlauf bilden sich ein paar weniger harmlose Wolken. Die Temperaturen steigen auf 26 bis 32 Grad. Morgen ändert sich wenig. Am Mittwoch ziehen vor allem im Süden immer mehr Wolken durch mit einzelnen Schauern und Gewittern. Danach scheint bis Freitag wieder häufig die Sonne. Es kühlt dann auch etwas ab.
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12: Ich bin Joshua Heise. Guten Morgen.

0: Konkurrenz aus China und US-Zölle. Während jahrelang der Fachkräftemangel eines der großen Probleme war, sind es jetzt Überkapazitäten. Bei vielen Unternehmen werden Sparprogramme angeschoben oder Produktionsstandorte ganz geschlossen.
1: Die Krisen der Welt sind weiter groß, doch internationale Friedensmissionen haben es immer schwerer. Wie das Stockholmer Friedensforschungsinstitut SIPRI mitteilt, waren im letzten Jahr so wenige Soldaten an Friedenseinsätzen beteiligt wie seit 25 Jahren nicht. Grund sind laut SIPRI geopolitische Spannungen, politischer Druck und fehlendes Geld. Für die Christen ist gerade Pfingsten, für über 1,5 Millionen Muslime beginnt die islamische Pilgerfahrt Hadsch. Dafür reisen sie nach Mekka in Saudi-Arabien, trotz des Irankriegs. Der Hadsch gehört zu den 5 Säulen des Islam. Alle gesunden Gläubigen, die es sich leisten können, sollen mindestens einmal im Leben daran teilnehmen. Der Freistaat ist an sich zwar sehr sicher, trotzdem sind im letzten Jahr in Bayern rechnerisch jeden Tag mehr als 60 Fahrräder geklaut worden. Das zeigt eine Auflistung des Innenministeriums nach einer Anfrage der SPD. Die meisten Räder wurden demnach in Oberbayern und im Raum München gestohlen, aber die Zahl der Radeldiebstähle ist insgesamt zurückgegangen. Die Aufklärungsquote lag bei 13,6%.
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1: Zum Pfingstmontag scheint heute wieder durchweg die Sonne. Im Tagesverlauf bilden sich ein paar weniger harmlose Wolken. Die Temperaturen steigen auf 26 bis 32 Grad. Morgen ändert sich wenig. Am Mittwoch ziehen vor allem im Süden immer mehr Wolken durch, mit einzelnen Schauern und Gewittern. Danach scheint bis Freitag wieder häufig die Sonne. Es kühlt dann auch etwas ab.
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4: Zum Pfingstmontag scheint heute wieder durchweg die Sonne. Im Tagesverlauf bilden sich ein paar weniger harmlose Wolken. Die Temperaturen steigen auf 26 bis 32 Grad. Morgen ändert sich wenig. Am Mittwoch ziehen vor allem im Süden immer mehr Wolken durch, mit einzelnen Schauern und Gewittern. Danach scheint bis Freitag wieder häufig die Sonne. Es kühlt dann auch etwas ab.
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8: Ich bin Joshua Heise. Guten Morgen. Mit den sommerlichen Temperaturen fließt auch wieder ordentlich Schweiß. An sich ist das gut, oft bringt die körpereigene Klimaanlage aber auch unangenehme Gerüche mit sich. Kimberly Klages erklärt, was hilft.
9: Zum Beispiel Deo benutzen. Das bekämpft vor allem die Gerüche und reduziert die Bakterien auf der Haut. Aber auch luftige Kleidung.

0: Verunsichert Reisende in Deutschland. Einer Umfrage zufolge hat bereits fast jeder Fünfte einen Flug storniert oder umgebucht. Zudem haben 62% der Befragten ihr Reiseverhalten geändert. Viele weichen auf Bahn oder Auto aus, andere buchen früher oder verschieben ihre Reisepläne. Erst hat er noch auf die Tube gedrückt, jetzt dämpft US-Präsident Trump die Hoffnungen auf einen schnellen Deal zur Beendigung des Iran-Kriegs. Beide Seiten müssten sich Zeit nehmen, schrieb er auf seinem Sprachrohr. Es dürfe keine Fehler geben. Vor einer Woche hatte Trump den Iran noch zu schnellen Zugeständnissen gedrängt. Wichtige Punkte wie das iranische Atomprogramm sind weiter ungeklärt. Kimi Antonelli ist in der Formel 1 weiter nicht zu stoppen. Der 19 Jahre alte Italiener hat in Kanada sein viertes Rennen in Folge gewonnen. In Montreal fuhr der Mercedes-Pilot vor Lewis Hamilton im Ferrari und Max Verstappen im Red Bull über die Ziellinie. Antonellis Teamkollege und WM-Kontrahent George Russell schied mit einem Motorschaden aus.
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0: Zum Pfingstmontag scheint heute wieder durchweg die Sonne. Im Tagesverlauf bilden sich ein paar weniger harmlose Wolken. Die Temperaturen steigen auf 26 bis 32 Grad. Morgen ändert sich wenig. Am Mittwoch ziehen vor allem im Süden immer mehr Wolken durch, mit einzelnen Schauern und Gewittern. Danach scheint bis Freitag wieder häufig die Sonne. Es kühlt dann auch etwas ab.
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1: Ein Sommerabend in den Bergen, goldene Sonne über den Gipfeln und dazu Alphornklänge und Live-Musik. Genau das erwartet euch ab morgen wieder in Bad Hindelang, Oberjoch im Allgäu. Dann starten wieder die romantischen Sonnenuntergangsfahrten mit der Wietagbahn. Ganz entspannt geht's am Abend rauf mit traumhaftem Panoramablick über die Allgäuer Alpen und dieser ganz besonderen Stimmung. Mein Kollege Arabella Bayern-Reporter Andi Weinhold, der hat letztes Jahr schon mitgemacht und der war super begeistert.
2: Ja, es ist einfach nur traumhaft, wenn der Tag langsam ausklingt, ob zu zweit, mit Freunden oder einfach nur zum Abschalten. Das ist einfach nur Sommer, Freiheit und ganz viel Berggefühl natürlich. Oben angekommen kehrt ihr in die Wiethagalpe ein. Die ist nur ein paar Gehminuten von der Bergstation entfernt. Oder ihr macht noch eine kleine Wanderung und genießt die Aussicht.
1: Die Sonnenuntergangsfahrten gibt's alle 2 Wochen am Dienstagabend zwischen 5:30 am Abend und 21:45. Die Berg- und Talfahrt in Bad Hindelang-Oberjoch, die kostet 22 € für Erwachsene. Jetzt wünsche ich euch noch ein schönes, langes Pfingstwochenende. Und jetzt geht's weiter mit den heißesten Sommersongs der 70er, 80er und 90er. Diesmal von den Pet Shop Boys und Dusty Springfield.

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9: Zum Pfingstmontag scheint heute wieder durchweg die Sonne. Im Tagesverlauf bilden sich ein paar weniger harmlose Wolken. Die Temperaturen steigen auf 26 bis 32 Grad. Morgen ändert sich wenig. Am Mittwoch ziehen vor allem im Süden immer mehr Wolken durch, mit einzelnen Schauern und Gewittern. Danach scheint bis Freitag wieder häufig die Sonne. Es kühlt dann auch etwas ab.
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4: Ich bin Joshua Heise. Guten Morgen. Die Deutsche Bahn will im Regionalverkehr wieder eine Pünktlichkeitsquote von mehr als 90% erreichen. Die Herausforderung sei, den Abwärtstrend schnell zu stoppen, sagte der Chef der DB Regionalverkehrstochter der Deutschen Presseagentur. Uli Reitinger berichtet.
5: Auf 28.000 Baustellen allein in diesem Jahr arbeiten sie daran, das marode Schienennetz wieder fit und damit die Züge wieder pünktlicher zu machen. Auch Änderungen am Fahrplan mit mehr Pufferzeiten und mit Joker-Gleisen, also Gleise, die extra freigehalten werden, um auf Störungen flexibler reagieren zu können, sollen die Züge pünktlicher machen.
4: Nach den massiven russischen Luftangriffen hat die Ukraine eine Dringlichkeitssitzung des UN-Sicherheitsrats beantragt. Der ukrainische Außenminister forderte eine entschlossene Reaktion der internationalen Gemeinschaft. In der Nacht auf Sonntag hatte Moskau zum dritten Mal eine Hyperschallrakete eingesetzt, die auch mit Atomsprengköpfen besetzt werden kann. Mindestens 4 Menschen kamen ums Leben. In weiten Teilen Bayerns liegt die Waldbrandgefahr mittlerweile bei Stufe 4, dem zweithöchsten Wert. Besonders betroffen sind der Nordwesten und die Mitte des Freistaats, meldet der Deutsche Wetterdienst. Zur Wochenmitte droht in einzelnen Regionen sogar die höchste Stufe 5. Das Forstministerium erinnert, im Wald gilt von März bis Oktober Rauchverbot. Am zweiten Wettkampftag der French Open in Paris sind 3 deutsche Tennisspielerinnen im Einsatz. Tatjana Maria trifft heute auf die Belgierin Elise Mertens. Eva Lys bekommt es mit Petra Matschenko aus Kroatien zu tun. Ella Seidel spielt gegen die Lettin Jelena Ostapenko um den Einzug in die zweite Runde.

0: Und im Süden gibt's auch mal Schauer und Gewitter.
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1: Stöbern, schöne Sachen entdecken und dabei noch entspannt durch die Stadt bummeln. Das geht am kommenden Wochenende in Bad Wörishofen im Allgäu. Am Samstag und Sonntag läuft dort wieder der Bayerische Kunsthandwerkermarkt mit vielen Ausstellern in der Kneippstraße und auf einem Teil der Hauptstraße. Geöffnet ist der Handwerkermarkt an beiden Tagen von 10 bis 17 Uhr. Und am Sonntag haben auch die Geschäfte für euch offen für einen ganz entspannten Einkaufsbummel. Und das ist Volksfest und Duld in einem. Am Freitagabend beginnt die traditionelle Hofduld in Altötting in Oberbayern. Auf dem Duldplatz erwarten euch Festzelte, Marktstände, Fahrgeschäfte und jede Menge Programm. Ein Highlight ist auf jeden Fall der traditionelle Duldumzug am Samstagnachmittag ab 14 Uhr. Die Altöttinger Hofduld geht dann eine gute Woche lang bis Sonntag, den 7. Juni. Und noch mehr Tipps immer zum Nachklicken haben wir für euch in unserem extra großen Veranstaltungskalender auf arabella-bayern.de und in unserer kostenlosen App. Und jetzt für euren Feiertag Heaven 17 aus den 80ern hier auf Bayerns Musiksender.

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6: Auch heute heißt es wieder Sonne satt bei Höchstwerten zwischen 26 und 33 Grad. Später bilden sich weniger harmlose Quellwolken. Klar geht es auch durch den Abend und die Nacht. Es geht runter auf 16 bis 9 Grad. Morgen ändert sich wenig. Ab Mittwoch nehmen die Wolken zu und im Süden gibt's auch mal Schauer und Gewitter.
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12: Ich bin Joshua Heise. Guten Morgen. Die Deutsche Bahn will im Regionalverkehr wieder eine Pünktlichkeitsquote von mehr als 90% erreichen. Die Herausforderung sei, den Abwärtstrend schnell zu stoppen, sagte der Chef der DB Regionalverkehrstochter der Deutschen Presseagentur. Uli Reitinger berichtet.
13: Auf 28.000 Baustellen allein in diesem Jahr arbeiten sie daran, das marode Schienennetz wieder fit und damit die Züge wieder pünktlicher zu machen. Auch Änderungen am Fahrplan mit mehr Pufferzeiten und mit Joker-Gleisen, also Gleise, die extra freigehalten werden, um auf Störungen flexibler reagieren zu können, sollen die Züge pünktlicher machen.
12: Nach den massiven russischen Luftangriffen hat die Ukraine eine Dringlichkeitssitzung des UN-Sicherheitsrats beantragt. Der ukrainische Außenminister forderte eine entschlossene Reaktion der internationalen Gemeinschaft. In der Nacht auf Sonntag hatte Moskau zum dritten Mal eine Hyperschallrakete eingesetzt, die auch mit Atomsprengköpfen besetzt werden kann. Mindestens 4 Menschen kamen ums Leben. In weiten Teilen Bayerns liegt die Waldbrandgefahr mittlerweile bei Stufe 4, dem zweithöchsten Wert. Besonders betroffen sind der Nordwesten und die Mitte des Freistaats, meldet der Deutsche Wetterdienst. Zur Wochenmitte droht in einzelnen Regionen sogar die höchste Stufe 5. Das Forstministerium erinnert, im Wald gilt von März bis Oktober Rauchverbot. Am zweiten Wettkampftag der French Open in Paris sind 3 deutsche Tennisspielerinnen im Einsatz. Tatjana Maria trifft heute auf die Belgierin Elise Mertens. Eva Lys bekommt es mit Petra Matschenko aus Kroatien zu tun. Ella Seidel spielt gegen die Lettin Jelena Ostapenko um den Einzug in die zweite Runde.
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12: Auch heute heißt es wieder Sonne satt bei Höchstwerten zwischen 26 und 33 Grad. Später bilden sich weniger harmlose Quellwolken. Klar geht es auch durch den Abend und die Nacht. Es geht rund

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1: Wenn Tina Turner auf die Bühne kam, merkte sie, dass die Menschen sie lieben.
0: 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And most of all because of myself.
1: Sie hatte ein hartes Leben, meisterte es und wurde ein Superstar.
0: I'm as big as Madonna in Europe. I'm as big as in some places as the Rolling Stones.
1: Hier ist Tina Turner mit Private Dancer auf Arabella Bayern, Bayerns Musiksender.

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4: Auch heute heißt es wieder Sonne satt bei Höchstwerten zwischen 26 und 33 Grad. Später bilden sich weniger harmlose Quellwolken. Klar geht es auch durch den Abend und die Nacht. Es geht runter auf 16 bis 9 Grad. Morgen ändert sich wenig. Ab Mittwoch nehmen die Wolken zu und im Süden gibt's auch mal Schauer und Gewitter.
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9: Ich bin Joshua Heise. Mehr als 1.900 Kinder sind derzeit in Deutschland als vermisst gemeldet. Etwas mehr als vor einem Jahr. Das hat das BKA zum heutigen Tag der vermissten Kinder mitgeteilt. Die Aufklärungsquote ist mit über 96% aber extrem hoch. Häufige Gründe für Vermisstenmeldungen sind Kindesentziehungen, Ausreißer oder Streit mit den Eltern. Die heißen Pfingstfeiertage genießen viele im oder am Wasser. Es war gestern oft voll an den Seen und in Frei- und Schwimmbädern. Die Deutsche Lebensrettungsgesellschaft warnt jedoch vor der Gefahr tödlicher Badeunfälle. Mehr von Tanja Wagner.
10: So mancher Bademeister durfte die Tage mit einem mulmigen Gefühl am Beckenrand sitzen. Denn noch immer gibt es laut DLRG viel zu viele Nichtschwimmer im Land. In etlichen Schwimm- und Freibädern gilt mittlerweile die Regel, ohne Bronzeabzeichen geht's ohne erwachsene Begleitung auch nicht hinein. Große Gefahren lauern auch an unbeaufsichtigten Badestellen.
9: Eine Gleitschirmpilotin hat einen unglaublichen Unfall mit einem Kleinflugzeug erlebt und das Ganze live gefilmt. Auf den Aufnahmen, die die Österreicherin auf Instagram hochlud, ist zu sehen, wie eine Cessna über ihrem Kopf vorbeirast und dabei den Gleitschirm zerfetzt. Die 44-Jährige konnte den Rettungsschirm auslösen und sicher landen. Der Unfall passierte am Samstag bei Zell am See. Die Polizei ermittelt nun gegen die Piloten des Flugzeugs. Doping ausdrücklich erwünscht. In Las Vegas haben zum ersten Mal die sogenannten Enhanced Games stattgefunden. Bei den 22 Wettkämpfen waren verbotene Aufputschmittel erlaubt. Der erwartete krasse Leistungsunterschied blieb allerdings aus. Der deutsche Schwimmer Marius Kusch gewann über 100 Meter Schmetterling und kassierte 250.000 US-Dollar.
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9: Auch heute heißt es wieder Sonne satt bei Höchstwerten zwischen 26 und 33 Grad. Später bilden sich wenige harmlose Quellwolken. Klar geht es auch durch den Abend und die Nacht. Es geht runter auf 16 bis 9 Grad. Morgen ändert sich wenig. Ab Mittwoch nehmen die Wolken zu und im Süden gibt's auch mal Schauer und Gewitter.
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0: Cutting Crew of Been in Love Before auf Bayerns Musiksender Arabella Bayern am Pfingstmontag. Es zählt zum immateriellen Kulturerbe und ist das älteste Bierfest der Welt. Die Erlanger Bergkirch war in Mittelfranken legendär.
1: Der Berg ruft.
0: So schaut's nämlich aus. Der Berg ist Kult und weit über die fränkischen Grenzen hinaus bekannt. Konrad Beugel von der Stadt Erlangen im Arabella Bayern Interview.
2: Wir feiern ja nicht jetzt in großen Zelten, wie das jetzt auf dem Oktoberfest der Fall ist, sondern wir haben hier ein einmaliges Gelände. Es ist ja wirklich ein Berg. Wir sitzen da auf Terrassen. Es gibt wunderschöne Kellerhäuschen. Wir sitzen unter Bäumen. Wir haben schöne Lampions in den Bäumen. Man muss sich das vorstellen wie ein großer Biergarten.
0: Es ist einfach traumhaft schön. Und der Bierpreis ist stabil geblieben, liegt pro Maßbier bei etwa 14 Euro. Dazu geht's mit vielen Fahrgeschäften unter anderem hoch hinaus. Die Erlanger Bergkirchweih läuft noch eine Woche lang bis zum 1. Juni und zwar rund um den Burgberg. Und ich wünsche euch jetzt ein schönes, extra langes Pfingstwochenende mit den heißesten Sommersongs der 70er, 80er und 90er. Und das gibt's auch in der entspannten Version. Hier ist Carly Simon und Gimme All Night. 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
5: Auch heute heißt es wieder Sonne satt bei Höchstwerten zwischen 26 und 33 Grad. Später bilden sich weniger harmlose Quellwolken. Klar geht es auch durch den Abend und die Nacht. Es geht runter auf 16 bis 9 Grad. Morgen ändert sich wenig, ab Mittwoch nehmen die Wolken zu und im Süden gibt's auch mal Schauer und Gewitter.
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14: Ich bin Joshua Heise. Die Deutsche Bahn will im Regionalverkehr wieder auf über 90% Pünktlichkeit kommen. Zuletzt hat das vor mehr als einem Jahr geklappt. Als Hauptproblem gilt die marode Infrastruktur. Letztes Jahr wurden knapp 20 Milliarden Euro in rund 26.000 Baustellen gesteckt. Trotzdem hakt es weiter gewaltig. Immerhin, die Fahrgastzahlen steigen. Im April gab es knapp 10% mehr Reisende als im Vorjahr. Für die Christen ist gerade Pfingsten. Für über 1,5 Millionen Muslime beginnt die islamische Pilgerfahrt Hadsch. Dafür reisen sie nach Mekka in Saudi-Arabien, trotz des Irankriegs. Der Hadsch gehört zu den 5 Säulen des Islam. Alle gesunden Gläubigen, die es sich leisten können, sollen mindestens einmal im Leben daran teilnehmen. Die deutsche Industrie konnte im ersten Quartal erstmals seit fast 3 Jahren den Umsatz steigern. Trotzdem werden laut einer Studie weiter im großen Stil Jobs abgebaut. Besonders betroffen sind die Autoindustrie und der Maschinenbau. Diana Kramer berichtet.
15: Auch wenn der Umsatz zu Jahresbeginn nach 10 Quartalen mit Rückgängen endlich wieder leicht im Plus war, die Belastungen wiegen schwer. Hohe Energie- und Arbeitskostenkonkurrenz aus China und US-Zölle. Während jahrelang der Fachkräftemangel eines der großen Probleme war, sind es jetzt Überkapazitäten. Bei vielen Unternehmen werden Sparprogramme angeschoben oder Produktionsstandorte ganz geschlossen.
14: Wer holt sich den letzten Spot für die Fußball-Bundesliga? Das entscheidet sich heute Abend im Relegationsrückspiel zwischen Wolfsburg und Paderborn. Das Hinspiel war 0:0 unentschieden ausgegangen. Anstoß ist um 20.30 Uhr.
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14: Viel Sonnenschein begleitet uns durch diesen Pfingstmontag. Dazu bilden sich höchstens ein paar harmlose Quellwolken. Die Höchstwerte erreichen 26 bis 33 Grad. Darauf folgen ein klarer Abend und eine sternenklare Nacht mit Temperaturen zwischen 16 und 9 Grad. Auch morgen bleibt es sonnig. Erst am Mittwoch können Quellwolken im Süden Schauer und Gewitter bringen.
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0: this is Michael Jackson.
1: Schon mit 8 Jahren wurde er Mitglied der Jackson 5. Als Teenager startete er seine Solokarriere. Und in den 80ern wurde er zum King of Pop. Michael Jackson, jetzt mit Billie Jean. Auf Bayerns Musiksender. 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
10: Viel Sonnenschein begleitet uns durch diesen Pfingstmontag. Dazu bilden sich höchstens ein paar harmlose Quellwolken. Die Höchstwerte erreichen 26 bis 33 Grad. Darauf folgen ein klarer Abend und eine sternenklare Nacht mit Temperaturen zwischen 16 und 9 Grad. Auch morgen bleibt es sonnig. Erst am Mittwoch können Quellwolken im Süden Schauer und Gewitter bringen.
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4: Ich bin Joshua Heise. Die SPD will das Elterngeld möglichst nicht kürzen. SPD-Parlamentsgeschäftsführer Wiese hat Familienministerin Prien von der CDU aufgefordert, in ihrem Etat woanders zu sparen. Das Elterngeld sei für viele junge Familien sehr wichtig, sagte er der Rheinischen Post. Eine Koalitionsarbeitsgruppe prüft derzeit, welche Subventionen und Steuervergünstigungen gekürzt werden könnten. Mit den sommerlichen Temperaturen fließt auch wieder ordentlich Schweiß. An sich ist das gut, oft bringt die körpereigene Klimaanlage aber auch unangenehme Gerüche mit sich. Kimberly Klages erklärt, was hilft.
5: Zum Beispiel Deo benutzen. Das bekämpft vor allem die Gerüche und reduziert die Bakterien auf der Haut. Aber auch luftige Kleidung aus Leinen oder Baumwolle unterstützen die Verdunstung des Schweißes. Salbeitee kann übrigens das Schwitzen auch leicht reduzieren, weil Salbei die Schweißdrüsen etwas verengt. Und regelmäßiges Duschen hilft natürlich auch bei unangenehmen Gerüchen.
4: Blau und gerade mal so groß wie ein Golfball. Forschende haben vor den Galapagos-Inseln eine neue Tierart entdeckt. Einen winzigen blauen Oktopus namens Microelidone galapagensis. Nun ja, entdeckt wurde er technisch gesehen schon 2015, aber die Erforschung hat gedauert. Ein eingefangenes Weibchen wurde mit tausenden Röntgenbildern digital zu einem 3D-Modell zusammengesetzt, damit das Weichtier nicht seziert werden musste. In Bayern ist die Zahl der Fahrraddiebstähle im vergangenen Jahr deutlich zurückgegangen. Trotzdem werden im Schnitt immer noch mehr als 60 Räder pro Tag geklaut. Der Schaden liegt bei über 27 Millionen Euro. Deutlich mehr als noch vor ein paar Jahren, weil heute viele teure E-Bikes gestohlen werden. Und wer sein Rad verliert, sieht's meist nicht wieder. Die Aufklärungsquote liegt bei gerade mal 13,6%.
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4: Viel Sonnenschein begleitet uns durch diesen Pfingstmontag. Dazu bilden sich höchstens ein paar harmlose Quellwolken. Die Höchstwerte erreichen 26 bis 33 Grad. Darauf folgen ein klarer Abend und eine sternenklare Nacht mit Temperaturen zwischen 16 und 9 Grad. Auch morgen bleibt es sonnig. Erst am Mittwoch können Quellwolken im Süden Schauer und Gewitter bringen.
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1: Sie war die Cousine von Dionne Warwick. Bereits mit 12 wusste sie, dass sie Sängerin werden wollte.
2: I think I was about 12 or 13 when I decided that I was going to become a professional singer.
1: Laut Guinness Buch der Rekorde ist sie die Popkünstlerin mit den meisten Preisen.
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4: Stand up, stand back, it's Whitney Houston!
1: Jetzt mit Saving All My Love For You auf Arabella Bayern, Bayerns Musiksender. 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
0: 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Das Bayernwetter.
4: Viel Sonnenschein begleitet uns durch diesen Pfingstmontag. Dazu bilden sich höchstens ein paar harmlose Quellwolken. Die Höchstwerte erreichen 26 bis 33 Grad. Darauf folgen ein klarer Abend und eine sternenklare Nacht mit Temperaturen zwischen 16 und 9 Grad. Auch morgen bleibt es sonnig. Erst am Mittwoch können Quellwolken im Süden Schauer und Gewitter bringen.
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1: Ihr seid der absolute Wahnsinn. Anhand von diesem Ausschnitt oder aber auch diesem Ausschnitt habt ihr erkannt, welchen Song wir beim Hit-Puzzle diese Woche gesucht haben. Und ein DAB Plus Radio im Arabella Bayern Design geht nach Unterfranken, nach Hofstadt zu Adrian.
2: Duran Duran, Wild Boys war das.
1: Richtig, also.
2: Hey, super, ich freue mich, dankeschön.
1: Ja, er freut sich nicht nur auf sein DAB Plus Radio, sondern auch auf das Relegationsspiel in der Landesliga. Da wird er auf jeden Fall Daumen drücken für seine Mannschaft und er will den Garten parat machen. Beste Voraussetzungen bei dem traumhaften Pfingstwetter, oder? Wir wünschen euch ein schönes Wochenende und ab Dienstag, weil Montag ja Feiertag ist, gibt's dann eine neue Runde vom Hit-Puzzle. Bis dahin, schöne Pfingsten!
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11: Ich bin Helen Martin. Ein Social-Media-Verbot für Kinder wird es in Deutschland wohl nicht allzu bald geben. Innenminister Dobrindt hat in Funke-Zeitungen gesagt, die Maßnahme sei schwer durchsetzbar und deshalb wenig zielführend. Wann Kinder ein Handy bekommen, sollte nicht der Staat entscheiden, sondern die Eltern. In anderen EU-Ländern wie Dänemark, Frankreich und Spanien sind Social-Media-Verbote bereits geplant oder schon eingeführt. Die Diskussion um einen drohenden Kerosinmangel wegen des Iran-Kriegs verunsichert Reisende in Deutschland. Bei einer repräsentativen SAP-Umfrage gab fast jeder Fünfte an, deswegen selbst bereits einen Flug storniert, umgebucht oder eine Stornierung durch die Airline erlebt zu haben. Ursula Winkler berichtet.
12: 2/3 sagen, wir haben umgeplant. So weicht fast jeder Zweite auf Bahn oder Auto aus. Ähnlich viele buchen Flüge viel früher als gewohnt. Und ein knappes Drittel hat Reisepläne erstmal aufgeschoben. Für den Fall eines echten Kerosinmangels hat Wirtschaftsministerin Reiche Gegenmaßnahmen angekündigt. Im Bundestag wurde nun eine Senkung der Ticketsteuer beschlossen. Zu wenig, heißt es allerdings von den Airlines. Sie fordern weitere Maßnahmen.
11: In Brünn ist der erstmals in Tschechien ausgetragene Sudetendeutsche Tag zu Ende gegangen. Bayerns Ministerpräsident Söder bezeichnete das Treffen als historisches Signal der Versöhnung. Rund 1500 Tschechen haben daran teilgenommen. Zum Abschluss heute haben Vertreter beider Seiten Kränze an einem ehemaligen Gestapo-Gefängnis niedergelegt. Doping ausdrücklich erwünscht. In Las Vegas haben zum ersten Mal die sogenannten Enhanced Games stattgefunden. Bei den 22 Wettkämpfen waren verbotene Aufputschmittel erlaubt. Einen neuen Weltrekord gab es allerdings nur beim Schwimmen über 50 Meter Freistil. Der deutsche Schwimmer Marius Kusch gewann über 100 Meter Schmetterling und kassierte 250.000 US-Dollar.
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11: Viel Sonnenschein begleitet uns durch diesen Pfingstmontag. Dazu bilden sich höchstens mal ein paar harmlose Quellwolken. Die Höchstwerte liegen bei 26 bis 33 Grad. Darauf folgt ein klarer Abend und auch eine sternenklare Nacht mit Temperaturen zwischen 16 und 9 Grad. Auch morgen bleibt es sonnig. Erst am Mittwoch können Quellwolken im Süden Schauer und Gewitter bringen.
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1: Bummeln, feiern, Musik hören. Klingt das nach eurem perfekten Wochenende? Dann habe ich einen tollen Tipp. Das Stadtfest in Kitzingen in Unterfranken. Das geht gleich 3 Tage lang, von Freitag bis Sonntag, mit Live-Musik, Kino, Modeschau, Spielstraße und am Sonntag ist auch noch verkaufsoffen. Und besonders schön, der Eintritt ist komplett frei. Also einfach mal Kitzingen genießen und sich treiben lassen. Oder Sommer am idyllischen Tegernsee mit richtig viel Live-Musik. Das geht bei Wiessee Rocks in Bad Wiessee in Oberbayern. Von kommenden Freitag bis Anfang September gibt's 1 bis 2 Mal im Monat, meistens am Freitagabend, an der Seepromenade kostenlose Open-Air-Konzerte. Mit allen Musikrichtungen, von Italo-Pop über Rock bis Funk, Soul und Brass. Immer ab 19 Uhr, direkt am See und mit jeder Menge Sommerfeeling. Und das Beste, der Eintritt ist frei. Vorher immer das Wetter checken, denn bei Regen fallen die Konzerte leider aus. Und noch mehr Tipps für die neue Woche gibt's zum Nachklicken auf arabella-bayern.de und in unserer App in unserem extra großen Veranstaltungskalender. Jetzt einen schönen Nachmittag für euch mit Lionel Richie hier auf Bayerns Musiksender. 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
5: Viel Sonnenschein begleitet uns durch diesen Pfingstmontag. Dazu bilden sich höchstens mal ein paar harmlose Quellwolken. Die Höchstwerte liegen bei 26 bis 33 Grad. Darauf folgt ein klarer Abend und auch eine sternenklare Nacht mit Temperaturen zwischen 16 und 9 Grad. Auch morgen bleibt es sonnig. Erst am Mittwoch können Quellwolken im Süden Schauer und Gewitter bringen.
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10: Ich bin Helen Martin. Alle reden über KI, auch der Papst. Im ersten Lehrschreiben seit seinem Amtsantritt warnt Leo vor Risiken von künstlicher Intelligenz. Technik müsse dem Menschen dienen, nicht der Macht oder dem Profit, schreibt der Papst in dem 100 Seiten langen Dokument. Claudia Wächter berichtet aus Rom.
11: Leo befürchtet nämlich, dass Mitmenschlichkeit, die Menschenwürde und Beziehungen unter die Räder kommen. Wichtig ist ihm auch, dass Arbeit nicht entwertet wird, Stichwort KI Jobkiller. Und er warnt davor, dass nur wenige Tech-Giganten am Ende alles kontrollieren. Deshalb plädiert er auch für einen KI-Ethik-Kodex weltweit. Und er sagt Nein zu KI-gesteuerten Waffen. Seine Botschaft, kein Algorithmus kann Krieg moralisch rechtfertigen.
10: Unbekannte haben in der Nacht zwei Strommasten bei Garching nahe München in Brand gesteckt. In Teilen des benachbarten Ismanings ist deshalb kurzzeitig der Strom ausgefallen. Bayerns Innenminister Herrmann spricht von Sabotage, der Staatsschutz ermittelt. Die Ermittler ordnen ähnliche Anschläge in der Region häufig Tätern aus dem linksextremen Spektrum zu. Wenn man an die Deutsche Bahn denkt, dann kommt da wahrscheinlich vielen Leuten erstmal das Thema Unpünktlichkeit in den Kopf. Das will die Bahn ändern. Der Konzern will im Regionalverkehr wieder eine Pünktlichkeitsquote von über 90% erreichen. Generell ist die Bahn im Nahverkehr deutlich pünktlicher als im Fernverkehr. Da fahren nur gut 64% der Züge nach Plan. Showdown in der Relegation. Heute Abend spielen Wolfsburg und Paderborn um den letzten offenen Startplatz in der Fußball-Bundesliga für die kommende Saison. Im Rückspiel ist nach dem 0:0 im Hinspiel alles offen. Anstoß in Paderborn ist um 20.30 Uhr.
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10: Viel Sonnenschein begleitet uns durch diesen Pfingstmontag. Dazu bilden sich höchstens mal ein paar harmlose Quellwolken. Die Höchstwerte liegen bei 26 bis 33 Grad. Darauf folgt ein klarer Abend und auch eine sternenklare Nacht mit Temperaturen zwischen 16 und 9 Grad. Auch morgen bleibt es sonnig. Erst am Mittwoch können Quellwolken im Süden Schauer und Gewitter bringen.
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0: Verheiratet war er unter anderem mit Michelle Hunziker.
1: Wir sehen uns fast jeden Tag wegen unserer Tochter.
0: Und hatte Welterfolge solo und im Duett. Jetzt Eros Ramazzotti und Tina Turner. Cose della Vita auf Bayerns Musiksender. 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
3: Viel Sonnenschein begleitet uns durch diesen Pfingstmontag. Dazu bilden sich höchstens mal ein paar harmlose Quellwolken. Die Höchstwerte liegen bei 26 bis 33 Grad. Darauf folgt ein klarer Abend und auch eine sternenklare Nacht mit Temperaturen zwischen 16 und 9 Grad. Auch morgen bleibt es sonnig. Erst am Mittwoch können Quellwolken im Süden Schauer und Gewitter bringen.
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8: Ich bin Helen Martin. Sollten auch Beamte in die gesetzliche Krankenversicherung einzahlen? Ja, sagte Wirtschaftsweise Truger. Der Neuen Osnabrücker Zeitung hat er gesagt, dass er das bisherige System für völlig falsch hält. Mehr dazu von Jan-Henner Reitze.
9: Fast jeder deutsche Beamte ist privat versichert. Müssten sie mit ihren guten Gehältern in die gesetzliche Krankenversicherung, würde das Finanzprobleme der Kassen lindern, Argument Truger, der das aktuelle System für ungerecht hält. Zum Beispiel, weil gesetzlich Versicherte auch den Großteil der Beiträge von Bürgergeldempfängern mitbezahlen, sich Privatversicherte aber nicht an diesen Kosten beteiligen. Als Konsequenz warnt der Ökonom vor einer Zweiklassenmedizin.
8: Immer wieder wird über ein Social-Media-Verbot für Kinder und Jugendliche diskutiert. Bundesinnenminister Dobrindt ist da skeptisch. Und zwar, weil so ein Verbot nur schwer durchzusetzen sei und deshalb wenig zielführend. Das hat der CSU-Politiker den Funke-Zeitungen gesagt. Er findet, wann ein Kind ein Handy bekommt, sei die Entscheidung von Familien und Eltern. Obwohl die Umsätze in der Industrie leicht gestiegen sind, werden dort immer mehr Stellen abgebaut. Eine Analyse des Beratungsunternehmens EY hat ergeben, dass zuletzt 2,3% weniger Menschen in der Industrie beschäftigt waren als ein Jahr zuvor. Seit 2019 sind damit insgesamt rund 340.000 Jobs weggefallen, besonders in der Auto-, Textil- und Metallbranche. Als Gründe nennt EY hohe Energiekosten und US-Zölle. Die am besten versorgte Kommune in Deutschland ist bei uns in Bayern. Und zwar ist es Haar bei München. Das ist bei einer Studie des Instituts der deutschen Wirtschaft rausgekommen. Da wurden verschiedene Kategorien wie zum Beispiel Freizeitangebote, der ÖPNV oder auch das Angebot an Schule und Arztpraxen untersucht. Nur bei der Kategorie schnelles Internet hat Haar ein bisschen schwächer abgeschnitten.
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8: Viel Sonnenschein begleitet uns durch diesen Pfingstmontag. Dazu bilden sich höchstens mal ein paar harmlose Quellwolken. Die Höchstwerte liegen bei 26 bis 33 Grad. Darauf folgt ein klarer Abend und auch eine sternenklare Nacht mit Temperaturen zwischen 16 und 9 Grad. Auch morgen bleibt es sonnig. Erst am Mittwoch können Quellwolken im Süden Schauer und Gewitter bringen.
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4: Viel Sonnenschein begleitet uns durch diesen Pfingstmontag. Dazu bilden sich höchstens mal ein paar harmlose Quellwolken. Die Höchstwerte liegen bei 26 bis 33 Grad. Darauf folgt ein klarer Abend und auch eine sternenklare Nacht mit Temperaturen zwischen 16 und 9 Grad. Auch morgen bleibt es sonnig. Erst am Mittwoch können Quellwolken im Süden Schauer und Gewitter bringen.
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12: Ich bin Helen Martin. Bei der geplanten Rentenreform müssen auch Pensionen von Beamten einbezogen werden, zumindest wenn es nach der Jungen Union geht. Ansonsten könne nicht von einer großen Reform gesprochen werden, sagte der Vorsitzende der Jungen Union, Winkel, im Podcast Table Today. Jan Henner Reitze mit den Einzelheiten.
13: Mindestens müssten die Erhöhungen von Pensionen abgedämpft werden, sagt der Chef der Jugendorganisation von CDU und CSU. Man könne nicht über eine Kürzung beim Elterngeld nachdenken und gleichzeitig Altersbezüge von Beamten unangetastet lassen, sagt Winkel. Eine Kommission ist dabei, bis Ende Juni Vorschläge für eine Rentenreform auszuarbeiten. Möglichkeiten sind ein höheres Eintrittsalter in die gesetzliche Rente oder eine Senkung des Rentenniveaus.
12: Internationale Friedensmissionen sind in Gefahr. Das zeigt eine Studie des Stockholmer Friedensforschungsinstituts SIPRI. Da heißt es, dass die Zahl der Einsatzkräfte weltweit seit 2016 um fast die Hälfte gesunken ist. Als Gründe nennen die Friedensforscher Geldmangel und politischen Druck. Vetomächte im UN-Sicherheitsrat blockieren immer häufiger neue Missionen oder Verlängerungen. Bayerns Innenminister Herrmann hat beim Bayerischen Kirchentag auf dem Hesselberg die Christen im Freistaat aufgerufen, Hass und Hetze zu widersprechen. Am Stammtisch wie im Handychat. Der CSU-Politiker warnte dabei vor einer Kirchenfeindlichkeit der AfD im ostdeutschen Wahlkampf. Der Bayerische Evangelische Kirchentag feiert in diesem Jahr sein 75-jähriges Bestehen. Zum Tennis, da hat Eva Lüss bei den French Open in Paris die zweite Runde erreicht. Die 24-Jährige hat ihre Auftaktpartie gegen die Kroatin Petra Matschenko mit 6:3 und 6:0 gewonnen. Für Tatjana Maria dagegen war schon in der ersten Runde Schluss. Die 38-Jährige musste sich der favorisierten Belgierin Lise Mertens mit 5:7 und 0:6 geschlagen geben.
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12: Viel Sonnenschein begleitet uns durch diesen Pfingstmontag. Dazu bilden sich höchstens mal ein paar harmlose Quellwolken. Die Höchstwerte liegen bei 26 bis 33 Grad. Darauf folgt ein klarer Abend und auch eine sternenklare Nacht mit Temperaturen zwischen 16 und 9 Grad. Auch morgen bleibt es sonnig. Erst am Mittwoch können Quellwolken im Süden Schauer und Gewitter bringen.
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1: Das klingt nach Sommersound, großen Hits und viel Temperament. Die Gypsy Kings melden sich zurück mit ihrem neuen Album und kommen nach Nürnberg. Am kommenden Mittwoch spielen sie im Löwensaal mit Klassikern wie Bamboleo und Volare, aber natürlich auch Songs aus ihrem neuen Album Historia. Los geht's um 20 Uhr und es gibt noch Resttickets für knapp 68 Euro. Und am Freitag spielen die Gypsy Kings dann in der Tonhalle München. Hier kosten Tickets um die 80 Euro. Oder ihr genießt den Frühling am kommenden Wochenende im Wemding in Schwaben. Samstag und Sonntag ist da der große Fuchsien- und Kräutermarkt und der macht die Altstadt zu einem riesigen, blühenden Garten. Mit vielen Fuchsien, Pflanzen, Kräutern, Rosen, Stauden. Dazu kriegt ihr handgemachte Sachen für Haus und Garten und frische Produkte aus der Region. Geöffnet an beiden Tagen von 9 bis 18 Uhr und der Eintritt ist frei. Übrigens genauso wie die Parkplätze und der Shuttle-Service. Und am Sonntag ist dann auch noch verkaufsoffen, da machen die Geschäfte in der Wemdinger Altstadt von 12.30 Uhr bis 17 Uhr für euch auf. Und wenn ihr noch mehr Tipps für die neue Woche braucht, einfach reinklicken in unseren extra großen Veranstaltungskalender auf arabella-bayern.de oder in unsere App. Und jetzt der 80er von Donna Summer für euch.

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4: Viel Sonnenschein begleitet uns durch diesen Pfingstmontag. Dazu bilden sich höchstens mal ein paar harmlose Quellwolken. Die Höchstwerte liegen bei 26 bis 33 Grad. Darauf folgt ein klarer Abend und auch eine sternenklare Nacht mit Temperaturen zwischen 16 und 9 Grad. Auch morgen bleibt es sonnig. Erst am Mittwoch können Quellwolken im Süden Schauer und Gewitter bringen.
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9: Ich bin Helen Martin. Bei der geplanten Rentenreform müssen auch Pensionen von Beamten einbezogen werden. Zumindest, wenn es nach der Jungen Union geht. Ansonsten könne nicht von einer großen Reform gesprochen werden, sagte der Vorsitzende der Jungen Union, Winkel, im Podcast Table Today. Jan Henner Reitze mit den Einzelheiten.
10: Mindestens müssten die Erhöhungen von Pensionen abgedämpft werden, sagt der Chef der Jugendorganisation von CDU und CSU. Man könne nicht über eine Kürzung beim Elterngeld nachdenken und gleichzeitig Altersbezüge von Beamten unangetastet lassen, sagt Winkel. Eine Kommission ist dabei, bis Ende Juni Vorschläge für eine Rentenreform auszuarbeiten. Möglichkeiten sind ein höheres Eintrittsalter in die gesetzliche Rente oder eine Senkung des Rentenniveaus.
9: Internationale Friedensmissionen sind in Gefahr. Das zeigt eine Studie des Stockholmer Friedensforschungsinstituts SIPRI. Da heißt es, dass die Zahl der Einsatzkräfte weltweit seit 2016 um fast die Hälfte gesunken ist. Als Gründe nennen die Friedensforscher Geldmangel und politischen Druck. Vetomächte im UN-Sicherheitsrat blockieren immer häufiger neue Missionen oder Verlängerungen. Bayerns Innenminister Herrmann hat beim Bayerischen Kirchentag auf dem Hesselberg die Christen im Freistaat aufgerufen, Hass und Hetze zu widersprechen. Am Stammtisch wie im Handychat. Der CSU-Politiker warnte dabei vor einer Kirchenfeindlichkeit der AfD im ostdeutschen Wahlkampf. Der Bayerische Evangelische Kirchentag feiert in diesem Jahr sein 75-jähriges Bestehen. Zum Tennis, da hat Eva Lüss bei den French Open in Paris die zweite Runde erreicht. Die 24-Jährige hat ihre Auftaktpartie gegen die Kroatin Petra Matschenko mit 6:3 und 6:0 gewonnen. Für Tatjana Maria dagegen war schon in der ersten Runde Schluss. Die 38-Jährige musste sich der favorisierten Belgierin Lise Mertens mit 5:7 und 0:6 geschlagen geben.
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9: Was für ein herrlicher, ja, eigentlich schon Sommertag, gefühlt zumindest. Auch jetzt am Abend und in der Nacht sind keine Wolken unterwegs und wir bekommen eine sternenklare Nacht. Dazu sinken die Temperaturen auf 15 bis 8 Grad. Morgen scheint die Sonne wieder von früh bis spät. Über den Bergen gibt's ein paar lockere Quellwolken, aber alles ganz harmlos. Die Höchstwerte klettern morgen dann auf 28 bis 33 Grad.
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0: Sie war einer der größten Stars der 80er und 90er.
1: It's Whitney Houston.
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0: Eine Ausnahmestimme. 11 Nummer 1 Hits in den USA und mehr als 200 Millionen verkaufte Tonträger. Sie machte aus einem Dolly Parton Song einen Welthit. 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
4: The only thing that feels right is to begin with a prayer for our fallen sister. Whitney Houston.
0: Jetzt Whitney Houston mit One Moment in Time. 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
8: Was für ein herrlicher, ja, eigentlich schon Sommertag, gefühlt zumindest. Auch jetzt am Abend und in der Nacht sind keine Wolken unterwegs und wir bekommen eine sternenklare Nacht. Dazu sinken die Temperaturen auf 15 bis 8 Grad. Morgen scheint die Sonne wieder von früh bis spät. Über den Bergen gibt's ein paar lockere Quellwolken, aber alles ganz harmlos. Die Höchstwerte klettern morgen dann auf 28 bis 33 Grad.
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1: Ich bin Helen Martin. Sollte es ein Social-Media-Verbot für Kinder geben? Bundesinnenminister Dobrindt ist da skeptisch. Er halte ein Verbot für schwer durchsetzbar und deswegen für wenig zielführend, sagte der CSU-Politiker der Funke Mediengruppe. Mehr dazu von Katrin Müller.
2: Der Staat alleine könne mit Social Media verbundene Probleme nicht lösen und Familien und Eltern könnten ihre Verantwortung auch nicht komplett abschieben, findet Innenminister Dobrindt. Eltern müssten ja beispielsweise auch entscheiden, wann ihr Kind ein Handy bekommt, sagt der Minister. Diskutiert wird in Deutschland ein Social Media Verbot für Kinder unter 14 Jahren. Eine Expertenkommission arbeitet an Vorschlägen zum Thema, die im Sommer vorgestellt werden sollen.
1: Fast jeder Beamte in Deutschland ist privat versichert. Doch das sollte sich ändern, zumindest wenn es nach dem wirtschaftsweisen Truger geht. Der hat in der Neuen Osnabrücker Zeitung gefordert, dass auch Beamte in die gesetzliche Krankenversicherung einzahlen. Dadurch könnte man laut Truger die finanziellen Probleme der Kassen lindern. Das System, so wie es jetzt ist, sei völlig falsch, so Truger. Heute ist der Tag der vermissten Kinder und zu diesem Anlass hat das Bundeskriminalamt aktuelle Zahlen veröffentlicht. Demnach sind in Deutschland aktuell über 1.900 Kinder als vermisst gemeldet, etwas mehr als letztes Jahr. Laut dem BKA werden die allermeisten vermissten Fälle aber schnell aufgeklärt. Beim Großteil handelt es sich um Fälle von Kindesentziehungen, Dauerausreißern oder unbegleiteten minderjährigen Geflüchteten. Zum Tennis, da hat Eva Lüss bei den French Open in Paris die zweite Runde erreicht. Die 24-Jährige hat ihre Auftaktpartie gegen die Kroatin Petra Matschenko mit 6:3 und 6:0 gewonnen. Für Tatjana Maria dagegen war schon in der ersten Runde Schluss. Die 38-Jährige musste sich der favorisierten Belgierin Lise Mertens mit 5:7 und 0:6 geschlagen geben.
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1: Was für ein herrlicher, ja, eigentlich schon Sommertag, gefühlt zumindest. Auch jetzt am Abend und in der Nacht sind keine Wolken unterwegs und wir bekommen eine sternenklare Nacht. Dazu sinken die Temperaturen auf 15 bis 8 Grad. Morgen scheint die Sonne wieder von früh bis spät. Über den Bergen gibt's ein paar lockere Quellwolken, aber alles ganz harmlos. Die Höchstwerte klettern morgen dann auf 28 bis 33 Grad.
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1: Was für ein herrlicher, ja, eigentlich schon Sommertag, gefühlt zumindest. Auch jetzt am Abend und in der Nacht sind keine Wolken unterwegs und wir bekommen eine sternenklare Nacht. Dazu sinken die Temperaturen auf 15 bis 8 Grad. Morgen scheint die Sonne wieder von früh bis spät. Über den Bergen gibt es ein paar lockere Quellwolken, aber alles ganz harmlos. Die Höchstwerte klettern morgen dann auf 28 bis 33 Grad.
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1: Ich bin Helen Martin. Die Aussicht auf eine mögliche Entspannung im Iran-Krieg lässt die Ölpreise deutlich sinken. Der Preis für ein Barrel der Nordseesorte Brent ging um fast 6% zurück. Und auch die Börsen haben weltweit deutliche Zugewinne verbucht. Thomas Bremser berichtet.
2: Auch der deutsche Aktienmarkt setzt seinen jüngsten Aufwärtskurs fort. Zwischenzeitlich geht es so weit rauf wie zuletzt am Vortag des Iran-Kriegs im Februar. Der Grund: US-Präsident Trump behauptet, die USA stünden kurz vor einem Grundsatzdeal mit dem Iran. Die Straße von Hormuz könnte dann wieder geöffnet werden für Schiffe. Allerdings hatte Trump das schon öfter behauptet und er selbst sagt diesmal, er wolle nichts überstürzen.
1: Die kleine Stadt Haar bei München ist die am besten versorgte Kommune Deutschlands. Ermittelt wurde das vom Institut der Deutschen Wirtschaft, das eine Studie zu dem Thema gemacht hat. Da ging es um die Versorgung mit Schulen, Ärzten, Schwimmbädern und schnellem Internet. Im Bundesländervergleich liegt NRW vorn. 86% der Gemeinden werden dort als gut bewertet. Schlusslicht ist Mecklenburg-Vorpommern, wo mehr als jede zweite Gemeinde als schlecht versorgt gilt. Als gute Vorbilder in der Gesellschaft vorangehen. Dazu hat Bayerns Innenminister Herrmann die evangelischen Christen im Freistaat aufgerufen. Beim Bayerischen Kirchentag auf dem Hesselberg hat der CSU-Politiker außerdem appelliert, Christen sollten Hass und Hetze widersprechen, am Stammtisch wie im Handychat. In dem Zusammenhang hat Herrmann vor einer offenen Kirchenfeindlichkeit der AfD im ostdeutschen Wahlkampf gewarnt. Wer spielt nächste Saison in der Fußball-Bundesliga? Wolfsburg und Paderborn spielen jetzt am Abend um den letzten offenen Startplatz. Nach dem 0:0 im Hinspiel ist im Rückspiel in Paderborn alles offen. Wolfsburg stand schon 4-mal kurz vor einem Bundesliga-Abstieg. Bislang ging es am Ende jedes Mal gut. Anpfiff ist um 20.30 Uhr.
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1: Was für ein herrlicher, ja, eigentlich schon Sommertag, gefühlt zumindest. Auch jetzt am Abend und in der Nacht sind keine Wolken unterwegs und wir bekommen eine sternenklare Nacht. Dazu sinken die Temperaturen auf 15 bis 8 Grad. Morgen scheint die Sonne wieder von früh bis spät. Über den Bergen gibt's ein paar lockere Quellwolken, aber alles ganz harmlos. Die Höchstwerte klettern morgen dann auf 28 bis 33 Grad.
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3: Schönen guten Abend, hier ist Cora Weidner. Ach, so ein Feiertag am Montag, das ist schon ein kleines Geschenk. Das Wochenende hat einen Nachschlag bekommen sozusagen. Schön, dass ihr den Abend mit uns auf Arabella verbringt.

Ihr hört Arabella und vielleicht habt ihr heute nochmal alles mitgenommen, was so ein freier Tag hergibt. Sonne, Ruhe, so ein bisschen Bewegung, vielleicht Garteln, Haushalt oder einfach mal nix gemacht. Und wenn ihr arbeiten musstet, dann ist hoffentlich wenigstens jetzt die Feierabendstimmung in Sicht.

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1: Was für ein herrlicher, ja, eigentlich schon Sommertag, gefühlt zumindest. Auch jetzt am Abend und in der Nacht sind keine Wolken unterwegs und wir bekommen eine sternenklare Nacht. Dazu sinken die Temperaturen auf 15 bis 8 Grad. Morgen scheint die Sonne wieder von früh bis spät. Über den Bergen gibt's ein paar lockere Quellwolken, aber alles ganz harmlos. Die Höchstwerte klettern morgen dann auf 28 bis 33 Grad.
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1: Ich bin Helen Martin. Die Diskussion über die mögliche Kürzung des Elterngeldes geht weiter. Der parlamentarische Geschäftsführer der SPD, Wiese, hat der Rheinischen Post gesagt, das Elterngeld sei für viele junge Familien sehr wichtig. Er will, dass Familienministerin Prien woanders kürzt. Der Sozialverband VdK argumentiert außerdem, dass das Elterngeld seit 2007 nicht an die Inflation angepasst worden sei. Im Koalitionsvertrag hatte Schwarz-Rot eigentlich vereinbart, das Elterngeld zu stärken. Bei der geplanten Rentenreform müssen auch Pensionen von Beamten einbezogen werden, zumindest wenn es nach der Jungen Union geht. Das hat der Vorsitzende der Jungen Union, Winkel, im Podcast Table Today gesagt. Jan-Henner Reitze mit den Einzelheiten.
2: Mindestens müssten die Erhöhungen von Pensionen abgedämpft werden, sagt der Chef der Jugendorganisation von CDU und CSU. Man könne nicht über eine Kürzung beim Elterngeld nachdenken und gleichzeitig Altersbezüge von Beamten unangetastet lassen, sagt Winkel. Eine Kommission ist dabei, bis Ende Juni Vorschläge für eine Rentenreform auszuarbeiten. Möglichkeiten sind ein höheres Eintrittsalter in die gesetzliche Rente oder eine Senkung des Rentenniveaus.
1: Papst Leo hat seine erste Enzyklika veröffentlicht. Das ist eine Art Regierungserklärung. Dabei hat der Pontifex künstliche Intelligenz in den Mittelpunkt gestellt. In dem Lehrschreiben warnt er vor den Risiken von KI, fordert klare Regeln und betont, Entscheidungen über Leben und Tod dürften keinesfalls Maschinen überlassen werden. Allerdings sieht der Papst auch Chancen in der künstlichen Intelligenz. Die am besten versorgte Kommune in Deutschland ist bei uns in Bayern. Und zwar ist es Haar bei München. Das ist bei einer Studie des Instituts der deutschen Wirtschaft rausgekommen. Da wurden verschiedene Kategorien wie zum Beispiel Freizeitangebote, der ÖPNV oder auch das Angebot an Schule und Arztpraxen untersucht. Nur bei der Kategorie schnelles Internet hat Haar ein bisschen schwächer abgeschnitten.
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1: Was für ein herrlicher, ja eigentlich schon Sommertag, gefühlt zumindest. Auch in der Nacht sind keine Wolken unterwegs und der Himmel wird sternenklar. Dazu sinken die Temperaturen auf 15 bis 8 Grad. Morgen scheint die Sonne wieder von früh bis spät. Über den Bergen gibt es ein paar lockere Quellwolken, aber alles ganz harmlos. Die Höchstwerte klettern auf 28 bis 33 Grad.
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3: Servus am Montagabend, Cora Weidner hier. Und dieser Pfingstmontag, der fühlt sich so ein bisschen an wie Sonntag mit Verlängerung, ohne dieses übliche Montagsziehen im Hinterkopf. Schön, dass ihr den Feiertag mit Arabella ausklingen lasst.

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Arabella Montagabend und dieses lange Wochenende, das hat hoffentlich genau das geliefert, was ihr gebraucht habt. Vielleicht Erholung, vielleicht produktive Zeit, vielleicht Zeit mit Freunden, der Familie, mit allem, was irgendwie so in letzter Zeit liegen geblieben ist. Oder ihr seid gerade jetzt unterwegs in die Pfingstferien. Dann wünsche ich eine gute Fahrt, schöne Zeit und kommt's gut wieder nach Hause.

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2: Was für ein herrlicher, ja eigentlich schon Sommertag, gefühlt zumindest. Auch in der Nacht sind keine Wolken unterwegs und der Himmel wird sternenklar. Dazu sinken die Temperaturen auf 15 bis 8 Grad. Morgen scheint die Sonne wieder von früh bis spät. Über den Bergen gibt es ein paar lockere Quellwolken, aber alles ganz harmlos. Die Höchstwerte klettern auf 28 bis 33 Grad.
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Steve Winwood und Higher Love hier auf Bayerns Musiksender am Montagabend. Bevor Depeche Mode teilweise düster, groß und weltverändernd wurden, konnten sie auch ziemlich unbeschwert klingen und zwar richtig gut sogar. Just Can't Get Enough ist genau dieser frühe Moment. Leicht, eingängig und sofort ein Ohrwurm. Jetzt auf Arabella Bayern für euren Montagabend.

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1: Ich bin Hendrik Daum. Welche Stadt oder Gemeinde ist am besten versorgt mit Schulen, Ärzten, Schwimmbädern und schnellem Internet? Das zeigt eine Studie des Instituts der Deutschen Wirtschaft. Gewinner des Rankings, die kleine Stadt H bei München. Thomas Bremser mit den Einzelheiten.
2: In fast allen deutschen Städten und Gemeinden ist rund die Hälfte der befragten Bürger zufrieden mit dem Angebot vor Ort. Dabei erzielen ostdeutsche Städte öfter Top-Werte als westdeutsche. Im Vergleich der Bundesländer liegt NRW vorn. 86% der Gemeinden werden als sehr gut oder gut bewertet. Am anderen Ende Mecklenburg-Vorpommern, dort gilt mehr als jede zweite Gemeinde als sehr schlecht versorgt.
1: Fast jeder Beamte in Deutschland ist privat versichert. Doch das sollte sich ändern, zumindest wenn es nach dem Wirtschaftsweisen Truger geht. Der hat in der neuen Osnabrücker Zeitung gefordert, dass auch Beamte in die gesetzliche Krankenversicherung einzahlen sollen. Dadurch könnte man laut Truger die finanziellen Probleme der Kassen lindern. Das System, so wie es jetzt ist, sei völlig falsch, so Truger. Als gute Vorbilder in der Gesellschaft vorangehen, dazu hat Bayerns Innenminister Herrmann die evangelischen Christen im Freistaat aufgerufen. Beim Bayerischen Kirchentag auf dem Hesselberg hat der CSU-Politiker außerdem appelliert, Christen sollten Hass und Hetze widersprechen am Stammtisch wie im Handychat. In dem Zusammenhang hat Herrmann vor einer offenen Kirchenfeindlichkeit der AfD im ostdeutschen Wahlkampf gewarnt. Mehr als 200 Tote und über 900 Verdachtsfälle. Die Weltgesundheitsorganisation sieht die Ebola-Epidemie in der Demokratischen Republik Kongo bisher nicht unter Kontrolle. Es werde erst noch schlimmer werden, bevor es dann besser wird, so WHO-Chef Tedros. Man tue alles, um Ausrüstung in die betroffene Region zu bringen und die Eindämmungsmaßnahmen voranzubringen. Tedros will morgen persönlich in das Land reisen.
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1: Jetzt am späten Abend und auch in der Nacht sind keine Wolken unterwegs. Der Himmel, der ist überall sternenklar. Die Werte gehen runter auf 15 bis 8 Grad. Heute, da wird es ein genauso schöner Sommertag wie gestern. Die Sonne scheint von früh bis spät. Nur bei den Bergen gibt es ein paar lockere Quellwolken, aber alles ganz harmlos. Die Höchstwerte 28 bis 33 Grad.
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3: Schönen guten Abend am Pfingstmontag. Ich bin Cora Weidner. Und dieser Feiertag, der hat schon seinen ganz eigenen Charme. Also dieser Wochenstart, der hatte auf jeden Fall mehr Luft als sonst. Trotzdem ist jetzt schon wieder dieses leise Gefühl da, dass morgen der normale Alltag anklopft. Umso besser, wenn dieser Abend sich noch so ein bisschen Zeit lässt, einfach runterzufahren.

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1: Jetzt am späten Abend und auch in der Nacht sind keine Wolken unterwegs. Der Himmel, der ist überall sternenklar. Die Werte gehen runter auf 15 bis 8 Grad. Heute, da wird es ein genauso schöner Sommertag wie gestern. Die Sonne scheint von früh bis spät. Nur bei den Bergen gibt es ein paar lockere Quellwolken, aber alles ganz harmlos. Die Höchstwerte 28 bis 33 Grad.
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1: Ich bin Hendrik Daum. Bei der geplanten Rentenreform müssen auch Pensionen von Beamten einbezogen werden, zumindest wenn es nach der Jungen Union geht. Das hat der Vorsitzende der Jungen Union Winkel im Podcast Table Today gesagt. Jan-Henner Reitze hat die Einzelheiten.
2: Mindestens müssten die Erhöhungen von Pensionen abgedämpft werden, sagt der Chef der Jugendorganisation von CDU und CSU. Man könne nicht über eine Kürzung beim Elterngeld nachdenken und gleichzeitig Altersbezüge von Beamten unangetastet lassen, sagt Winkel. Eine Kommission ist dabei, bis Ende Juni Vorschläge für eine Rentenreform auszuarbeiten. Möglichkeiten sind ein höheres Eintrittsalter in die gesetzliche Rente oder eine Senkung des Rentenniveaus.
1: Am späten Abend ist auf einem Recyclinghof in Fürth ein Feuer ausgebrochen. Aktuell brennen dort zwei große Container. Das teilte die Polizei gerade eben mit. Die Feuerwehr ist mit einem Großaufgebot vor Ort. Da die Rauchentwicklung in dem Gebiet rund um den Recyclinghof in der Hafenstraße sehr stark sei, sollen Anwohner Fenster und Türen geschlossen halten. Russland hat weitere schwere Angriffe auf die ukrainische Hauptstadt Kiew angekündigt. Es soll eine Reihe systematischer Schläge geben, heißt es aus dem russischen Verteidigungsministerium. Ziele sollen demnach Rüstungsbetriebe, Entscheidungszentren und Kommandoposten in Kiew sein. Erst in der Nacht auf gestern stand Kiew massiv unter Beschuss. Der Ebola-Ausbruch in Afrika dürfte sich wohl weiter zuspitzen. Davon jedenfalls geht die Weltgesundheitsorganisation aus. Man tue alles, um Ausrüstung in die betroffene Region zu bringen und die Eindämmungsmaßnahmen voranzubringen, heißt es von der WHO. Deren Chef Tendros wird morgen in den Kongo reisen. Dort sind mehr als 200 Menschen schon an Ebola gestorben. Es gibt über 900 Verdachtsfälle.
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1: Jetzt am späten Abend und auch in der Nacht sind keine Wolken unterwegs. Der Himmel, der ist überall sternenklar. Die Werte gehen runter auf 15 bis 8 Grad. Heute, da wird es ein genauso schöner Sommertag wie gestern. Die Sonne scheint von früh bis spät. Nur bei den Bergen gibt es ein paar lockere Quellwolken, aber alles ganz harmlos. Die Höchstwerte 28 bis 33 Grad.
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3: Servus, hier ist Cora Weidner. Schön, dass ihr noch mit dabei seid. Dieser Pfingstmontag, der neigt sich ja langsam dem Ende zu, aber zum Glück noch nicht ganz. Kommt gut in Richtung Dienstag und schön, dass ihr Arabella eingeschaltet habt.

Montag mit Arabella. Noch ist der Abend da und damit auch ein letzter Rest Feiertagsgefühl. Vielleicht stehen bei euch schon wieder die Taschen für morgen bereit. Oder ihr genießt einfach noch diese angenehme Ruhe, bevor die Woche wieder anzieht. Oder ihr habt halt einfach Pfingstferien. Das ist natürlich die beste Lösung. Kommt gut Richtung Dienstag und in die kurze Arbeitswoche.

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1: Jetzt am späten Abend und auch in der Nacht sind keine Wolken unterwegs. Der Himmel, der ist überall sternenklar. Die Werte gehen runter auf 15 bis 8 Grad. Heute, da wird es ein genauso schöner Sommertag wie gestern. Die Sonne scheint von früh bis spät. Nur bei den Bergen gibt es ein paar lockere Quellwolken, aber alles ganz harmlos. Die Höchstwerte 28 bis 33 Grad.
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70er, 80er, 90er hier auf Bayerns Musiksender von Kim Wilde und Campodia. Der nächste Song, der klingt nicht nur nach Stadion, er ist im Stadion entstanden. Life is Life von Opus. Wurde 1984 live bei der Band Jubiläumsfeier in Oberwart in Österreich aufgenommen. Und der erste Versuch, der ist erstmal gescheitert, weil einfach das Tonband zu Ende war. Zum Glück haben sie den Song am Ende dann nochmal gespielt. Und genau diese zweite Aufnahme, die wurde dann zum Welthit. Und die hören wir jetzt auf Arabella Bayern. 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
1: Ich bin Hendrik Daum. In Deutschland wird weiter über die mögliche Kürzung des Elterngeldes diskutiert. Der parlamentarische Geschäftsführer der SPD, Wiese, hat jetzt in der Rheinischen Post gesagt, das Elterngeld sei für viele junge Familien sehr wichtig. Er forderte die zuständige Familienministerin Prien von der CDU auf, möglichst woanders zu kürzen. Die schwarz-rote Koalition hatte in ihrem Koalitionsvertrag eigentlich vereinbart, das Elterngeld zu stärken und Mindest- sowie Höchstbetrag anzuheben. Die Weltgesundheitsorganisation warnt vor einer Verschlimmerung der Ebola-Epidemie in Afrika. In der Demokratischen Republik Kongo und in Uganda breite sich die Krankheit schneller aus, als Gegenmaßnahmen ergriffen werden könnten, heißt es. Die WHO hat den Ausbruch der seltenen Form des Ebola-Virus bereits zu einer gesundheitlichen Notlage von internationaler Tragweite erklärt. In Österreich ist ein 18-jähriger Mountainbiker aus Bayern tödlich verunglückt. Der Vorfall ereignete sich auf einer Downhill-Strecke in Leogang im Bundesland Salzburg. Der junge Mann war beim Abfahren gestürzt und hatte sich schwere Verletzungen zugezogen. Er starb später im Krankenhaus. Erst im vergangenen Jahr waren in Leogang zwei Menschen beim Downhill-Fahren ums Leben gekommen. Tränen in Wolfsburg, grenzenloser Jubel in Paderborn. Der VfL Wolfsburg ist erstmals in seiner Vereinsgeschichte aus der Fußball-Bundesliga abgestiegen. Die Niedersachsen verloren am späten Abend das Rückspiel der Relegation beim SC Paderborn mit 1:2 nach Verlängerung. Das Hinspiel war 0:0 ausgegangen. Für Paderborn geht es damit nach 6 Jahren wieder zurück in die Bundesliga.
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1: Einen sternenklaren Himmel können wir im Moment bewundern. Dabei kühlt es bis in der Früh ab auf 15 bis 8 Grad. Auch heute scheint die Sonne wieder von früh bis spät. Nur über den Bergen gibt's ein paar lockere Quellwolken, aber alles ganz harmlos. Die Höchstwerte klettern heute auf 28 bis heiße 33 Grad.
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2: Servus am Dienstag, ich bin Cora Weidner. Es ist Tag des Papierfliegers. Und mit dieser Mut geht's nach 3 Tagen heute wieder in die neue Arbeitswoche. Die ganzen Unterlagen am besten zu Papierfliegern machen. Kommt gut rein, wenn ihr keine Pfingstferien habt. Arabella ist mit dabei.

Kaum ein Ort zeigt so zuverlässig, was echte Ungeduld ist, wie die Schlange vor der Damentoilette. Während es bei den Männern oft schnell geht, heißt es auf der anderen Seite warten, warten, warten. Genau das soll sich jetzt aber bei uns in Bayern ändern. Im Landtag gibt es nämlich Zustimmung für eine kleine Klo-Revolution. Hintergrund ist die bisher ziemlich ungleiche Verteilung. Bei Veranstaltungen ist nämlich so geregelt, dass bei 1000 Leuten für Frauen bisher 12 Toiletten vorgesehen, für Männer dagegen 8 Toiletten plus nochmal 12 Pissoirs, also unterm Strich deutlich mehr Möglichkeiten, pieseln zu gehen. Künftig soll das gerechter werden, damit lange Schlangen vor den Damenklos nicht einfach als Naturgesetz hingenommen werden. Die neue Regel soll allerdings nur für Neubauten gelten, bestehende Gebäude bleiben, wie sie sind. Und auch bei Festzelten oder Festivals, zum Beispiel auf der Wiesn, greift das Ganze erstmal leider nicht. Heißt also, die große bayerische Toilettengerechtigkeit, die kommt nicht über Nacht, aber zumindest steht das Thema jetzt offiziell auf der Liste. Schau.

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1: Einen sternenklaren Himmel können wir im Moment bewundern. Dabei kühlt es bis in der Früh ab auf 15 bis 8 Grad. Auch heute scheint die Sonne wieder von früh bis spät. Nur über den Bergen gibt es ein paar lockere Quellwolken, aber alles ganz harmlos. Die Höchstwerte klettern heute auf 28 bis heiße 33 Grad.
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1: Ich bin Hendrik Daum. Bei der geplanten Rentenreform müssen auch Pensionen von Beamten einbezogen werden, zumindest wenn es nach der Jungen Union geht. Das hat der Vorsitzende der Jungen Union Winkel im Podcast Table Today gesagt. Jan-Henner Reitze mit den Einzelheiten.
2: Mindestens müssten die Erhöhungen von Pensionen abgedämpft werden, sagt der Chef der Jugendorganisation von CDU und CSU. Man könne nicht über eine Kürzung beim Elterngeld nachdenken und gleichzeitig Altersbezüge von Beamten unangetastet lassen, sagt Winkel. Eine Kommission ist dabei, bis Ende Juni Vorschläge für eine Rentenreform auszuarbeiten. Möglichkeiten sind ein höheres Eintrittsalter in die gesetzliche Rente oder eine Senkung des Rentenniveaus.
1: Papst Leo hat seine erste Enzyklika veröffentlicht. Das ist eine Art Regierungserklärung. Dabei hat der Pontifex künstliche Intelligenz in den Mittelpunkt gestellt. In dem Lehrschreiben warnt er vor den Risiken von KI, fordert klare Regeln und betont, Entscheidungen über Leben und Tod dürften keinesfalls Maschinen überlassen werden. Allerdings sieht der Papst auch Chancen in der künstlichen Intelligenz. Die Waldbrandgefahr ist aktuell in weiten Teilen Bayerns hoch. Der Deutsche Wetterdienst stuft die Gefahr vor allem in der Mitte des Freistaats derzeit auf Stufe 4 ein. Das ist die zweithöchste Warnstufe. In den kommenden Tagen soll dann voraussichtlich ganz Bayern von der hohen Waldbrandgefahr betroffen sein. Besonders in und um Nürnberg dürfte der Prognose zufolge die höchste Warnstufe 5 ausgerufen werden. Tränen in Wolfsburg, grenzenloser Jubel in Paderborn. Der VfL Wolfsburg ist erstmals in seiner Vereinsgeschichte aus der Fußball-Bundesliga abgestiegen. Die Niedersachsen verloren am späten Abend das Rückspiel der Relegation beim SC Paderborn mit 1:2 nach Verlängerung. Das Hinspiel war 0:0 ausgegangen. Für Paderborn geht es damit nach 6 Jahren wieder zurück in die Bundesliga.
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1: Einen sternenklaren Himmel können wir im Moment bewundern. Dabei kühlt es bis in der Früh ab auf 15 bis 8 Grad. Auch heute scheint die Sonne wieder von früh bis spät. Nur über den Bergen gibt es ein paar lockere Quellwolken, aber alles ganz harmlos. Die Höchstwerte klettern heute auf 28 bis heiße 33 Grad.
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3: Servus, ich bin Cora Weidner. Heute ist Welt-Dracula-Tag. Und ganz ehrlich, für so eine Nachtstunde passt das ja fast schon verdächtig gut. Aber wenn es irgendwo knarzt, war es bestimmt nur irgendwas in der Wohnung und hoffentlich nicht gleich in der Gruft.

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1: Einen sternenklaren Himmel können wir im Moment bewundern. Dabei kühlt es bis in der Früh ab auf 15 bis 8 Grad. Auch heute scheint die Sonne wieder von früh bis spät. Nur über den Bergen gibt es ein paar lockere Quellwolken, aber alles ganz harmlos. Die Höchstwerte klettern heute auf 28 bis heiße 33 Grad.
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Sonne ist da, Bass von Starship. Nix stoppt uns, auch nicht um 2:15 in der Nacht hier auf Arabella Bayern. Dieser Song, der jetzt kommt, der klingt, als würde sofort die Luft ein bisschen wärmer werden. Rhythm Divine von Enrique Iglesias bringt genau diese Mischung aus Pop, aus Gefühl und aus lateinamerikanischem Flair mit, die Ende der 90er so unglaublich gut funktioniert hat. Viel Spaß damit auf Arabella Bayern. Escucha el ritmo.

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1: Ich bin Hendrik Daum. In der SPD und der Jungen Union wächst der Widerstand gegen Kürzungen beim Elterngeld. Der parlamentarische Geschäftsführer der SPD, Wiese, sagte, das Elterngeld sei für junge Familien sehr wichtig. Er rief Bundesfamilienministerin Prien von der CDU auf, in anderen Bereichen zu sparen. Auch der Vorsitzende der Jungen Union, Winkel, nannte es absurd, milliardenschwere Rentenerhöhungen zu beschließen und gleichzeitig das Elterngeld zu kürzen. In Österreich ist ein 18-jähriger Mountainbiker aus Bayern tödlich verunglückt. Der Vorfall ereignete sich auf einer Downhill-Strecke in Leogang im Bundesland Salzburg. Der junge Mann war beim Abfahren gestürzt und hatte sich dabei schwere Verletzungen zugezogen. Er starb später im Krankenhaus. In wenigen Wochen wird US-Präsident Trump 80 Jahre alt und immer wieder erzählt er stolz, wie wenig Schlaf er braucht und bei Getränken, da setzt er voll auf Diät-Cola. Heute steht Trumps jährlicher Gesundheitscheck an. Aus Washington, Tina Eck.
2: Immer wieder gibt es hier Spekulationen über Trumps Gesundheit, weil er bei Meetings einnickt, geschwollene Beine und Blutergüsse an den Händen hat. Das Weiße Haus wiegelt ab, das liege daran, dass Trump Aspirin schlucke und viele Hände schüttele. Trump ist nach eigenen Worten physisch und geistig fit wie ein Turnschuh, aber nach seinen letzten Checkups folgten immer noch ein paar weitere Tests. Warum und mit welchem Ergebnis wurde nie gesagt.
1: Tränen in Wolfsburg, grenzenloser Jubel in Paderborn. Der VfL Wolfsburg ist erstmals in seiner Vereinsgeschichte aus der Fußball-Bundesliga abgestiegen. Die Niedersachsen verloren am späten Abend das Rückspiel der Relegation beim SC Paderborn mit 1:2 nach Verlängerung. Das Hinspiel